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0: ist das auch für mich die Erinnerung, dass ich mir mal wieder einen Zahnarzttermin machen muss. Habt einen schönen Donnerstag.
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0: 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Jetzt versucht ein Engländer, Schwäbisch zu lernen. Schwäbisch zu lernen. Steven lernt Schwäbisch. Und hier sind Steven und Urschwabe Jens.
1: Hi Jens.
2: Hi, grüß dich Steven.
1: Was ist bitte mein neues Wort für heute?
2: Ja, das schwäbische Wort für heute ist der Engerling.
1: Engerling? Ich weiß, was ein Dingeling ist, aber ein Engerling? Ich bin mir nicht sicher. Engerling.
2: Das Gegenstück dazu.
1: Engerling. Puh. Hat das was mit Glocken zu tun oder ein Instrument vielleicht? Engerling, hol dein Engerling raus, wir singen zusammen. Und derjenige, der nicht ein Instrument spielen kann, so ein Geiger oder ein Klavier, der holt seine Engerling raus. Und dann tanzt auf.
2: Sag das bitte nicht, der holt seinen Engerling raus.
1: Ja, der holt seinen Engerling raus. An. Und dann tanzt er so vom Fuß zu Fuß. Und du sagst, boah, super. Junge, der ist gut mit seinem Engerling. Und alle so schmunzeln, ja. Weil es nicht so ein gutes Instrument ist. Aber.
2: Also pass auf, der Engerling ist so ein weißer Wurm, der unter der Erde lebt, wo nachher so ein Schmetterling draus wird. Oder das ist eine Raupe praktisch. Und wenn Maggot. Du jetzt sagst, der holt seinen Engerling raus, ist das in diesem Zusammenhang eine sehr, sehr komische Formulierung.
1: Und tanzt auf der Punkt.
2: Bitte, wir hören für heute auf, das hat keinen Wert. Stell dir einfach nur diesen weißen Wurm vor.
1: Vielen Dank, bis morgen.
2: Bis morgen.
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1: Morgen, meine Liebe, grüß dich.
2: Hi Jens.
1: Heute saugen wir nochmal richtig die Sonne auf. Es ist wirklich ein hochsommerlicher Tag angemeldet. Bis jetzt war der Sommer ja wirklich bombastisch, ehrlich. Also für die Kinder freut es mich irre, wenn die in die Ferien, zumindest über die Hälfte der Ferien, echt Sonne gehabt haben, Hitze, die konnten ins Freibad. Du hast gesehen, das Leben überall, bis in die Nacht rein, sind die Leute draußen gesessen, in die Gaststätte. Also ich muss da ehrlich sagen, ich habe so was von die Batterie aufgeladen. Richtig, richtig toll.
2: Ja, wir waren gestern jetzt auch noch mal im Freibad und ich meine, gestern hat es bei uns 28 Grad, aber wir waren quasi allein. Das ist total verrückt, ja, weil viele sagen, was, ihr wart gestern im Freibad? Es war doch gar nicht so warm, weißt du, weil wir so verwöhnt sind von diesem Sommer. Da habe ich gesagt, Leute, 28 Grad, da sind wir früher nicht gegangen, weil es so heiß war, ja.
1: Erstens also. Das und manchmal, früher hat man gesagt, hauptsächlich trocken,
2: genau,
1: weißt du, okay,
2: genau.
1: Es hat 24 Grad, da fällt es einem schon nicht so schwer, ins Wasser zu kommen.
2: Wegen mir braucht ihr auch alle heute wieder nicht ins Freibad kommen, das war mega genial gestern, die Rutsche für uns alleine, den Sprungturm für uns alleine und ich glaube, ohne nachgefragt zu haben, aber ich glaube wirklich, dass die Freibäder dieses Jahr ja auch ganz gut rausgekommen sind, wenn jetzt am Ende nicht mehr ganz so viele Gäste kommen, ist das jetzt, glaube ich, finanziell nicht das größte Problem.
1: Ich gönn's denen wirklich, weil die haben ja auch ganz, ganz viele üble Jahre hinter sich. Ich gönn's jedem, der irgendwie so ein Geschäft hat, wo er wetterabhängig ist, dass es so gepasst hat dieses Jahr.
2: Was war dein Sommerhighlight?
1: Abends, wenn wir mit dem Hund laufen waren, wir sind mal einfach in der Wiese gesessen und haben einfach die Sterne zuguckt und wie langsam die Sonne untergeht. Mm. Und so, das war einfach so wirklich perfekt.
2: Das war ein Sommer wie früher, oder? So ein endloser Sommer, wie es sich als Kind immer angefühlt hat. Und wegen mir darf jetzt auch wirklich noch ein wunderschöner Herbst folgen.
1: Wir sind positiv gestimmt.
2: Jens, dann genieß den vermutlich letzten hochsommerlichen Tag für dieses Jahr und dann hören wir uns morgen früh wieder um 7:45.
1: Jawohl, da kommt alle gut durch. Bis morgen.
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1: Im Studio Stefanie Häuslein. Guten Morgen. In fast allen Regionen im westlichen Baden-Württemberg gelten für die nächsten Stunden Unwetterwarnungen. Der Deutsche Wetterdienst erwartet punktuell schwere Gewitter mit Starkregen, Hagel und teilweise Hochwassern. Die Behörden empfehlen, am besten nicht im Freien zu bleiben, vor allem nicht im Wald, und für alle, die mit dem Auto unterwegs sind, etwas mehr Zeit einzuplanen. Die A81 ist zwischen Böblingen und Sindelfingen dieses Wochenende voll gesperrt. Dafür rücken die beiden Städte wieder näher zueinander. Der Grund sind Brückenbauarbeiten auf einer der größten Autobahnbaustellen Baden-Württembergs. Luke Barneck berichtet.
2: Die A81 führt dort zwischen den beiden Städten durch. Sie sind durch eine Brücke verbunden. Weil daran gearbeitet wird, war der Verkehr zuletzt über eine Behelfsbrücke umgeleitet und die wird am Wochenende abgebaut. Ab Montag ist dann die neue Brücke frei. Die 81 wird momentan für fast eine halbe Milliarde Euro sechsspurig ausgebaut und bei Sindelfingen hauptsächlich aus Lärmschutzgründen zusätzlich überdeckelt.
1: Und jetzt weitere Meldungen in Kürze. Nach der Sturzflut am Himalaya suchen Helfer im Schlamm weiter nach etwa 1400 Vermissten. Die Zahl der Toten ist auf 400 gestiegen. Nach einem Gletscherabbruch war vorgestern Wasser und Schlamm fast 170 Kilometer weit durch Nepal geströmt. AfD-Fraktionschef Höcke versucht erneut, den Thüringer Ministerpräsidenten Mario Vogt zu stürzen. Im Landtag in Erfurt wird um 9 Uhr über einen Misstrauensantrag seiner Fraktion entschieden. Anlass ist erneut Vogts aberkannter Doktortitel. Und die Champions League-Auslosung hat den 4 Bundesliga-Clubs überwiegend machbare Aufgaben gebracht. Für den VfB Stuttgart dürften in Runde 1 das Auswärtsspiel bei Inter Mailand und das Heimspiel gegen Atletico Madrid die größten Herausforderungen sein. Los geht's am 8. September.
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1: Im Studio Stefanie Häuslein. Guten Morgen. Nach der Sturzflut im Himalaya wird weiter nach Vermissten gesucht. Zugleich ist die internationale Hilfe angelaufen. Die Weltgesundheitsorganisation hat medizinisches Material zur Versorgung von 10.000 Menschen auf den Weg gebracht. Knapp 470 Tote sind bisher geborgen worden. Massen von Wasser und Schlamm waren vorgestern entlang zweier Flüsse durch Nepal geströmt. Schuld war offenbar ein Gletscherabbruch. Fußballfans deutschlandweit zählen die Stunden bis zum Startschuss. Um 20.30 Uhr beginnt die neue Saison mit dem Topspiel Bayern München gegen den VfB Stuttgart. Seit 2018 hat der VfB in München nicht gewonnen, wird aber von manchen dieses Jahr als Titelanwärter gesehen. Das wird groß und wir haben aus dem Pokalfinale gelernt, sagt Trainer Sebastian Hoeneß.
2: Wir haben gemerkt, wenn wir es 55, 60, 70 Minuten überzeugt gegen die Bayern spielen, mit einer klaren Idee natürlich, dann ist das die größtmögliche Chance, die Bayern auch zu ärgern. Und das muss unser Anspruch sein. Erstes Spiel, alle schauen drauf. Wahrscheinlich wird es weltweit übertragen. Wunderbare Bühne, um genau diesen Mut wieder an den Tag zu legen. Und das werden wir tun.
1: Wir berichten auch diese Saison live von allen Spielen aus dem Stadion und damit zu den weiteren Meldungen in Kürze. AfD-Fraktionschef Höcke versucht erneut, den Thüringer Ministerpräsidenten Mario Vogt zu stürzen. Im Landtag in Erfurt wird um 9 Uhr über einen Misstrauensantrag seiner Fraktion entschieden. Anlass ist erneut Vogts aberkannter Doktortitel. Fast überall im westlichen Baden-Württemberg gelten noch Unwetterwarnungen. Punktuell sind Gewitter mit Starkregen, Sturm, Hagel und teils Hochwassern möglich. Die Behörden empfehlen, am besten nicht draußen zu bleiben und für Autofahrer etwas mehr Zeit einzuplanen. Und US-Präsident Trump greift im Streit mit Kanada zur nächsten kuriosen Maßnahme. Er hat den Grenzsee Lake Ontario in Lake America umbenannt. Kanada weist das zurück und will es ansonsten ignorieren. Der Begriff Ontario stammt von der Urbevölkerung Kanadas.
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0: 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Kennst du?
1: Life is life.
0: Die Geschichte hinter diesem Song? 1984. Ewald Pfleger, Sänger der österreichischen Band Opus, sitzt am Strand von Ibiza und schreibt einen Song. Life is life. Allerdings möchte er den Song nicht im Studio aufnehmen. Viel besser wäre es, denkt er sich, wenn wir Publikum bei der Aufnahme dabei hätten. Einige Monate später, 2. September 1984. Bei ihrem Konzert in Oberwart spielen Opus vor tausenden Fans das erste Mal Life is Life. Dabei läuft ein Tonband mit, um den Song zu verewigen. Doch der Plan läuft schief. Das Tonband bricht ab. Opus müssen es noch einmal versuchen. Und dieses Mal klappt alles. Am Ende des Konzerts entsteht beim zweiten Versuch die Aufnahme eines Nummer-1-Erfolgs. Life is Life.
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1: Im Studio Stefanie Häuslein. Guten Morgen. Frühwarnsysteme könnten Menschen künftig besser vor Sturzfluten wie im Himalaya schützen. Das sagen Forscher des Helmholtz-Zentrums für Geoforschung. Sie wollen Erschütterungen von Gletscherabbrüchen automatisch messen und berechnen, wohin die Flut läuft. Talabwärts bliebe demnach dann genug Zeit zur Evakuierung. Im Himalaya wird derweil weiter nach Vermissten gesucht. Die Weltgesundheitsorganisation hat außerdem medizinisches Material für 10.000 Menschen losgeschickt. Die A81 ist zwischen Böblingen und Sindelfingen dieses Wochenende voll gesperrt. Dafür rücken die beiden Städte wieder näher zueinander. Der Grund sind Brückenbauarbeiten an einer der größten Autobahnbaustellen Baden-Württembergs. Luke Barneck berichtet.
2: Die A81 führt dort zwischen den beiden Städten durch. Sie sind durch eine Brücke verbunden. Weil daran gearbeitet wird, war der Verkehr zuletzt über eine Behelfsbrücke umgeleitet und die wird am Wochenende abgebaut. Ab Montag ist dann die neue Brücke frei. Die 81 wird momentan für fast eine halbe Milliarde Euro sechsspurig ausgebaut und bei Sindelfingen hauptsächlich aus Lärmschutzgründen zusätzlich überdeckelt.
1: Und damit weitere Meldungen in Kürze. Nach und nach hebt der Wetterdienst die Unwetterwarnungen für Baden-Württemberg auf. Nur vereinzelt sind noch Gewitter mit Starkregen, Sturm und Hagel möglich. Die Behörden empfehlen Autofahrern trotzdem noch etwas mehr Zeit einzuplanen. US-Präsident Trump greift im Streit mit Kanada zur nächsten kuriosen Maßnahme. Er hat den Grenzsee Lake Ontario in Lake America umbenannt. Kanada weist das zurück und will es ansonsten ignorieren. Der Begriff Ontario stammt von der Urbevölkerung Kanadas. Und Fußballfans deutschlandweit zählen die Stunden. Um 20.30 Uhr beginnt die neue Saison mit dem Topspiel Bayern München gegen Stuttgart. Seit 6 Jahren hat der VfB in München nicht gewonnen, gilt aber diesmal bei manchen als Titelanwärter. Das Spiel wird weltweit übertragen. Wir berichten für Baden-Württemberg aus dem Stadion.
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1: Hi Jens.
2: Hi, grüß dich Steven.

0: Was ist bitte mein neues Wort für heute?
1: Ja, das schwäbische Wort für heute ist Engeling.
0: Engeling? Ich weiß, was ein Dingeling ist, aber ein Engeling? Ich bin mir nicht sicher. Engeling.
1: Das Gegenstück dazu.
0: Ja, Engeling. Puh. Hat das was mit Glocken zu tun oder ein Instrument vielleicht? Engeling, hol dein Engeling raus, wir singen zusammen. Und derjenige, okay. derjenige, der nicht ein Instrument spielen kann, so ein Geiger oder ein Klavier, der holt seine Engeling raus und dann spielt er tanzt auf.
1: Sag das bitte nicht, der holt seinen Engeling raus.
0: Ja, der holt seinen Engeling raus und dann tanzt er so von Fuß zu Fuß und dann du sagst, boah, super. Junge, der ist gut mit seinem Engeling. Und alle so schmutzen, ja. Weil es nicht so ein gutes Instrument ist. Aber.
1: Also pass auf, der Engeling ist so ein weißer Wurm, der unter der Erde lebt, wo nachher so ein Schmetterling draus wird. Oder das ist eine Raupe praktisch. Und wenn Maggot. Du jetzt sagst, der holt seinen Engeling raus, ist das in diesem Zusammenhang hey. Eine sehr, sehr komische Formulierung.
0: Tanzt auf der Punkt.
1: Bitte, wir hören für heute auf, das hat keinen Wert. Stell dir einfach nur diesen weißen Wurm vor.
0: Vielen Dank, bis morgen.
1: Bis morgen.
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1: Im Studio Stefanie Häuslein. Guten Morgen. Frühwarnsysteme könnten Menschen künftig besser vor Sturzfluten wie im Himalaya schützen, das sagen Geoforscher des Helmholtz-Zentrums. Sie wollen Erschütterungen von Gletscherabbrüchen automatisch messen und dann die Flutrichtung berechnen. Im Himalaya wird derweil medizinisches Material der Weltgesundheitsorganisation für 10.000 Menschen erwartet. China hat seine Rettungsarbeit dort unterbrochen, weil sich stromaufwärts ein See gebildet hat, dessen Damm brechen könnte. Fußballfans deutschlandweit zählen die Stunden. Um 20.30 Uhr beginnt die neue Saison mit dem Topspiel Bayern München gegen den VfB Stuttgart. Seit 2018 hat der VfB in München nicht gewonnen, wird aber von manchen dieses Jahr als Titelanwärter gesehen. Das wird groß heute und wir haben aus dem Pokalfinale gelernt, sagt Trainer Sebastian Hoeneß.
2: Wir haben gemerkt, wenn wir es 55, 60, 70 Minuten überzeugt gegen die Bayern spielen, mit einer klaren Idee natürlich, dann ist das die größtmögliche Chance, die Bayern auch zu ärgern. Und das muss unser Anspruch sein. Erstes Spiel, alle schauen drauf. Wahrscheinlich wird es weltweit übertragen. Wunderbare Bühne, um genau diesen Mut wieder an den Tag zu legen. Und das werden wir tun.
1: Wir berichten auch diese Saison live aus allen Stadien. Und damit zu den weiteren Meldungen in Kürze. AfD-Fraktionschef Höcke versucht erneut, den Thüringer Ministerpräsidenten Mario Vogt zu stürzen. Im Landtag in Erfurt wird in diesen Minuten über einen Misstrauensantrag aus seiner Fraktion entschieden. Anlass ist erneut Vogts aberkannter Doktortitel. US-Präsident Trump greift im Streit mit Kanada zur nächsten kuriosen Maßnahme. Er hat den Grenzsee Lake Ontario in Lake America umbenannt. Kanada weist das zurück und will es ansonsten ignorieren. Und die A81 ist zwischen Böblingen und Sindelfingen dieses Wochenende voll gesperrt. Der Grund sind Bauarbeiten an der Brücke, die die Städte über die Autobahn hinweg verbindet. Sie ist ab Montag wieder befahrbar, deshalb wird die Übergangsbrücke abgebaut.
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1: Im Studio Stefanie Häuslein. Guten Tag. Der norwegische König Harald ist tot. Der älteste regierende Monarch Europas ist heute um 6.35 Uhr im Krankenhaus von Oslo friedlich eingeschlafen, teilte das Königshaus mit. Damit erbt sein Sohn Hakon den Thron. Harald wurde 89 Jahre alt. Er war gesundheitlich schon lang angeschlagen. Bei den Norwegern war er beliebt für seine zurückhaltende Art, dafür, dass er klare Kante zeigen konnte, wenn es darauf ankam, und für seinen trockenen Humor. Frühwarnsysteme könnten Menschen künftig besser vor Sturzfluten wie im Himalaya schützen. Das sagen Geoforscher des Helmholtz-Zentrums. Sie wollen Erschütterungen von Gletscherabbrüchen automatisch messen und dann die Flutrichtung berechnen. Im Himalaya wird derweil medizinisches Material der Weltgesundheitsorganisation für 10.000 Menschen erwartet. China hat seine Rettungsarbeit unterbrochen, weil sich stromaufwärts ein See gebildet hat, dessen Damm brechen könnte. Und jetzt weitere Meldungen in Kürze. Patienten sollen künftig grundsätzlich zuerst zum Hausarzt gehen, bevor sie einen Facharzt besuchen. Dafür spricht sich der Präsident der Bundesärztekammer Klaus Reinhardt aus. Wer direkt zum Facharzt geht, soll nach seinen Vorstellungen Nachteile haben. Für Teile Baden-Württembergs gelten nach wie vor Unwetterwarnungen. Vor allem im Westen und in der Mitte des Landes sind noch schwere Gewitter möglich. Anderswo wird schon Bilanz gezogen, so haben umgestürzte Bäume und Starkregen im Kreis Ludwigsburg zu 30 Einsätzen geführt. Im Skandal um das baden-württembergische Landesmedienzentrum ermittelt jetzt die Staatsanwaltschaft. Es geht um mögliche Steuerverschwendung und den Verdacht der Untreue. Der Rechnungshof hatte dem LMZ unter anderem dubiose Kryptokäufe vorgeworfen. Und Fußballfans deutschlandweit zählen die Stunden. Um 20.30 Uhr beginnt die neue Saison mit dem Topspiel Bayern München gegen den VfB Stuttgart. Stuttgart gilt bei manchen dieses Jahr als Titelanwärter. Das Spiel wird weltweit übertragen. Wir berichten live aus dem Stadion für Baden-Württemberg.
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0: 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Kennst du die Geschichte hinter diesem Song? 1981, Rosenmontag. Ganz Köln feiert. Nur Wolfgang Niedecken nicht. Ihm ist gar nicht zum Feiern zumute. Vor wenigen Monaten ist sein Vater gestorben. Ausgerechnet, als er mit Bab auf Tournee war. Was er sich jetzt am meisten wünscht, ist noch einmal mit seinem Vater zu sprechen. Über das Leben, über Ängste, Sorgen und Hoffnungen. Warum nicht, denkt sich Wolfgang Niedecken und denkt sich einfach ein Gespräch aus. Wie würde es klingen, fragt er sich, wenn wir beide uns nochmal unterhalten könnten. Aus diesem Gespräch entsteht ein Song. Bab, verdammt lang her.
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1: Dass die Menschen in Japan teilweise mit verrückten Ideen auf sich aufmerksam machen, das ist ja nichts Neues. Diesen Sommer haben sie jetzt aber eine ganz besondere Art etabliert, sich bei Temperaturen weit über 30 Grad runterzukühlen. Gibt's in Japan wirklich A. Kühlschränke für Menschen, B. Schirme, aus denen ununterbrochen Wasser runterläuft, oder C. Sonnenbrillen mit integrierter Klimaanlage? 0800 24 7 107. Hanna ist hier. Wer ist denn dran?
2: Die Laura.
1: Guten Morgen, Laura. Woher kommst du?
2: Aus Gerstetten.
1: Ah, Kreis Heidenheim. Alles klar. Und wie ist es bei dir gerade? Regnet es auch so arg?
2: Nee, noch gar nicht.
1: Noch gar nicht? Ah, okay. Hier jetzt gerade Großraum Esslingen und auch Stuttgart hat es jetzt richtig angefangen. Aber wir schauen jetzt eh mal nach Japan. Da ist von Regen immer noch nichts in Sicht. Im Gegenteil, da bleibt es weiter heiß. Was meint sie? Wie kühlen sich da die Menschen runter?
2: Ich glaube, die Antwort B mit dem Regen oder mit dem Schirm, mit dem Wasser.
1: Wirklich?
2: Ja.
1: Das wäre richtig cool. Aber es sind leider A, die Kühlschränke.
2: Oh.

0: würde.
1: Also du kannst dir das so vorstellen, wie so, warst du schon mal im Europapark?
0: Ja.
1: Da gibt's doch diese Föhns für Menschen, also wo du dich reinstellst und dann so geföhnt wirst, ne?
0: Ja.
1: Und genau so ist es dort in Japan auch. Sieht aus wie eine Telefonzelle, steht zum Beispiel auf vielen Baustellen. Wenn es den Bauarbeitern zu heiß wird, dann können die einfach da eine Weile in diesen Kühlschrank reinsitzen und sich wieder runterkühlen.
0: Okay, das ist wirklich cool.
1: Ja, ich finde es auch super. Ist auf jeden Fall in Japan dieses Jahr der Verkaufsschlager.
0: Okay.
1: Dann wünsche ich trotzdem ein schönes Wochenende und vielen Dank fürs Mitmachen.
0: Danke, gleichfalls.
1: Mach's gut, ciao.
0: Tschüss.

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1: Im Studio Philipp Rösler. Schönen guten Tag. Das Thema Drohnenabwehr beschäftigt heute Bundesinnenminister Dobrindt. Er trifft sich mit seinen Amtskollegen aus den Ostsee-Anrainerstaaten in Flensburg. Mehr von Tim Pritztrup.
2: Nach den zahlreichen Drohnensichtungen an europäischen Flughäfen und zuletzt dem Vorfall mit der Sprengstoffdrohne am Flughafen Leipzig-Halle geht es für die Innenminister darum, gemeinsame Strategien für eine bessere Aufklärung und Abwehr hybrider Bedrohungen zu besprechen. Zum Beispiel wollen sie über Frühwarnsysteme, einheitliche Meldeverfahren und regelmäßige gemeinsame Übungen reden. Auch eine Fähigkeitsschau steht auf dem Programm. Auf See soll die Spezialeinheit GSG 9 vorführen, wie sie ein Schiff entern würde. An Land soll die Bundespolizei Drohnen abwehren.
1: Der Arbeitsmarkt in Baden-Württemberg bleibt unter Druck. Über 312.000 Menschen waren im August ohne Job. Damit ist die Quote auf 4,8% gestiegen. Die Regionaldirektion für Arbeit führt das auf Saisoneffekte zurück. Das Schuljahr und die Ausbildungsverträge laufen zu den Ferien aus und die neuen Ausbildungen fangen jetzt erst an. Bundesweit ist die Arbeitslosenquote um 0,1 Punkte auf 6,5% gestiegen. Und nun weitere Meldungen in Kürze. Im Skandal um das baden-württembergische Landesmedienzentrum ermittelt jetzt die Staatsanwaltschaft. Es geht um mögliche Steuerverschwendung und den Verdacht der Untreue. Der Rechnungshof hatte dem LMZ unter anderem dubiose Kryptokäufe vorgeworfen. Der Misstrauensantrag der AfD in Thüringen gegen Ministerpräsident Vogt ist gescheitert. Rechtsaußen Höcke wollte sich zum Regierungschef wählen lassen. Hintergrund ist, dass Mario Vogt von der CDU der Doktortitel entzogen wurde. Der Antrag der AfD bekam im Landtag aber nicht genügend Stimmen. Norwegen trauert um seinen König. Harald ist im Alter von 89 Jahren gestorben. Er saß seit 35 Jahren auf dem Thron und war bei den Norwegern extrem beliebt. Er galt als nahbar, besonnen und humorvoll. Neuer norwegischer König ist jetzt sein Sohn Håkon.
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2: Ja, 23.2, wir haben hier müde Hörer. Verdacht auf 362 STGB, Müdigkeit am Morgen.
0: Ich

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1: Im Studio Philipp Rösler. Schönen guten Tag. Bundesinnenminister Dobrindt spricht heute mit seinen Kollegen aus den Ostsee-Anrainerstaaten unter anderem über Drohnenabwehr. Hintergrund ist der Vorfall mit Sprengstoffdrohnen am Leipziger Flughafen zuletzt. Grünen-Fraktionsvize von Notz fordert, dass die Bundesregierung in dem Fall endlich Russland als Drahtzieher benennen soll. Er sagte im Ersten:
2: Man darf sich das nicht gefallen lassen. Diese Aggression richtet sich gegen Deutschland und Europa. Und wenn man darauf zahm und phlegmatisch reagiert, dann geht das immer so weiter.
1: Norwegen trauert um seinen König. Harald V. ist im Alter von 89 Jahren gestorben. Er saß seit 35 Jahren auf dem Thron und galt als beliebtester Monarch Europas. Die Norweger schätzten ihn als nahbar, besonnen und klar und besonders humorvoll. Bundespräsident Steinmeier sagt über Harald: Deutschland verliert einen großen Freund. Neuer norwegischer König ist jetzt Haralds Sohn Håkon. Und nun weitere Meldungen in Kürze. Die insolvente Deko-Kette Depot macht Ende September endgültig dicht. Medienberichten zufolge sollen alle Arbeits- und Mietverträge gekündigt werden. Eigentlich sollten etwa 50 Filialen bundesweit weitergeführt werden, doch jetzt werden alle geschlossen, darunter über 30 in Baden-Württemberg. Wie im Sommer üblich ist die Zahl der Arbeitslosen in Baden-Württemberg angestiegen. Jetzt im August sind über 312.000 Menschen ohne Job gemeldet. Die Quote steigt auf 4,8%. Es sind vor allem jüngere Menschen betroffen, die nach dem Studium einen Job suchen oder noch nicht mit der Ausbildung begonnen haben. Die neuen Zölle auf Billigpakete aus China wirken offenbar. Laut Euronews sind zuletzt 30-40% weniger Pakete von Temu, Shein und Co. in der EU angekommen. Seit Juli wird eine Gebühr von mindestens 3 Euro für Warenlieferungen mit einem Wert von unter 150 Euro fällig.
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0: 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Jetzt versucht ein Engländer Schwäbisch zu lernen. Steven lernt Schwäbisch. 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
1: Hi Jens.
2: Hi, grüß dich Steven.
1: Was ist bitte mein neues Wort für heute?
2: Ja, das schwäbische Wort für heute ist der Engerling.
1: Engerling? Ich weiß, was ein Dingeling ist, aber ein Engerling? Ich bin mir nicht sicher. Engerling.
2: Das Gegenstück dazu.
1: Engerling. Puh. Hat das was mit Glocken zu tun oder ein Instrument vielleicht? Engerling, holt ein Engerling raus, wir singen zusammen. Und derjenige, der nicht ein Instrument spielen kann, so ein Geiger oder ein Klavier, der holt seine Engerling raus und dann tanzt auf.
2: Sag das bitte nicht, der holt seinen Engerling raus.
1: Ja, der holt seinen Engerling raus und dann tanzt er so von Fuß zu Fuß und dann und du sagst, boah, super. Junge, der ist gut mit seinem Engerling. Und alle so schmunzeln, ja, weil es nicht so ein gutes Instrument ist. Aber.
2: Also pass auf, der Engerling ist so ein weißer Wurm, der unter der Erde lebt, wo nachher so ein Schmetterling draus wird. Oder das ist eine Raupe praktisch. Und wenn du jetzt sagst, der holt seinen Engerling raus, ist das in diesem Zusammenhang eine sehr, sehr komische Formulierung.
1: Tanzt auf der Punkt.
2: Bitte, wir hören für heute auf, das hat keinen Wert. Stell dir einfach nur diesen weißen Wurm vor.
1: Vielen Dank, bis morgen.
2: Bis morgen.
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1: Im Studio Philipp Rösler. Schönen guten Tag. Innenminister Dobrindt spricht heute in Flensburg mit seinen Kollegen aus den Ostseeländern über die Drohnenabwehr. Es geht da um Frühwarnsysteme, einheitliche Meldeverfahren und regelmäßige gemeinsame Übungen. Zuletzt gab es Anfang des Monats einen Vorfall mit Sprengstoffdrohnen am Leipziger Flughafen. Grünen-Fraktionsvize von Notz fordert in der Sache Klartext. Er sagte im Ersten:
2: Natürlich erwartet niemand, kurz nach einem solchen Vorfall vom Bundesinnenminister zu sagen, hier ist der Haftbefehl, das sind die Low-Budget-Agenten und Putin ist schuld. Aber so zu tun, als hätte er mit irgendwelchen fremden Mächten zu tun, ist auch abwegig.
1: Der Arbeitsmarkt in Baden-Württemberg bleibt unter Druck. Über 312.000 Menschen waren im August ohne Job. Damit ist die Quote auf 4,8% gestiegen. Die Regionaldirektion für Arbeit führt das auf Saisoneffekte zurück. Das Schuljahr und die Ausbildungsverträge laufen zu den Ferien aus und die neuen Ausbildungen fangen jetzt erst an. Bundesweit ist die Arbeitslosenquote um 0,1 Punkte auf 6,5% gestiegen. Und nun weitere Meldungen in Kürze. Die insolvente Deko-Kette Depot macht Ende September endgültig dicht. Medienberichten zufolge sollen alle Arbeits- und Mietverträge gekündigt werden. Eigentlich sollten etwa 50 Filialen bundesweit weitergeführt werden, doch jetzt werden alle geschlossen, darunter über 30 in Baden-Württemberg. Ein 35-Jähriger hat in einem Regionalzug in Stuttgart mehrere Fahrgäste und einen Zugbegleiter bedroht und belästigt. Eine unbeteiligte Frau bekam eine Panikattacke und musste vorm Rettungsdienst behandelt werden. Bundespolizisten konnten den Mann in Bad Cannstatt festnehmen. Norwegen trauert um König Harald V. Der Monarch ist im Alter von 89 Jahren gestorben, das hat der Palast am Morgen mitgeteilt. Harald saß seit 1991 auf dem Thron und war damit der am längsten regierende Monarch Europas. In den letzten Tagen hatte sich sein Zustand dramatisch verschlechtert.
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1: Im Studio Tom Husse. Schönen guten Tag. Bundesinnenminister Dobrindt spricht heute mit seinen Kollegen aus den Ostsee-Anrainerstaaten, unter anderem über die Drohnenabwehr. Hintergrund ist der Vorfall mit Sprengstoffdrohnen am Leipziger Flughafen zuletzt. Grünen-Fraktionsvize von Notz fordert, dass die Bundesregierung in dem Fall endlich Russland als Drahtzieher benennen soll. Er sagte im Ersten:
2: Man darf sich das nicht gefallen lassen. Diese Aggression richtet sich gegen Deutschland und Europa. Und wenn man darauf zahm und phlegmatisch reagiert, dann geht das immer so weiter.
1: Norwegen trauert um seinen König. Harald V. ist im Alter von 89 Jahren gestorben. Mehr von Anne Brauer.
3: König Harald saß seit 35 Jahren auf dem Thron. Er war der älteste regierende Monarch in Europa und er galt als der beliebteste. Die Norweger schätzen ihn als offen, tolerant und besonnen, als zurückhaltend. Er zeigte aber auch klare Kante, wenn nötig. Und er war als begeisterter Sportler und Sportfan bekannt und als besonders humorvoll. Mit Haralds Tod rückt nun sein Sohn Håkon auf den Thron. Und der neue König hat lange nicht so viel Rückhalt wie sein Vater. Nach den Skandalen um Håkons Familie ist unsicher, wohin Norwegens Monarchie jetzt steuert.
1: Und nun weitere Meldungen in Kürze. Im Katastrophengebiet in Nepal sind die Rettungsarbeiten nach der Sturzflut zwischenzeitlich unterbrochen worden. Die Helfer mussten sich zurückziehen, weil neue Überflutungen drohen. Mittlerweile hat sich die Lage wieder etwas entspannt. Die Zahl der Toten ist inzwischen auf rund 540 gestiegen. Im Skandal um das baden-württembergische Landesmedienzentrum ermittelt jetzt die Staatsanwaltschaft. Es geht um mögliche Steuerverschwendung und den Verdacht der Untreue. Der Rechnungshof hatte dem LMZ unter anderem dubiose Kryptokäufe vorgeworfen. In der ersten Fußball-Bundesliga rollt ab heute wieder der Ball. Meister Bayern und Stuttgart eröffnen am Abend die neue Saison. Es gibt auch neue Regeln. Der Videoschiedsrichter hat jetzt mehr Rechte, etwa bei gelb-roten Karten und Eckballentscheidungen.
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1: Dass die Menschen in Japan teilweise mit verrückten Ideen auf sich aufmerksam machen, das ist ja nichts Neues. Diesen Sommer haben sie jetzt aber eine ganz besondere Art etabliert, sich bei Temperaturen weit über 30 Grad runterzukühlen. Gibt's in Japan wirklich A. Kühlschränke für Menschen, B. Schirme, aus denen ununterbrochen Wasser runterläuft, oder C. Sonnenbrillen mit integrierter Klimaanlage? 0800 24 700 77. Hanna ist hier. Wer ist denn dran?
2: Die Laura.
1: Guten Morgen, Laura. Woher kommst du?
2: Aus Gerstetten.
1: Ah, Kreis Heidenheim. Alles klar. Und wie ist es bei dir gerade? Regnet es auch so arg?
2: Nee, noch gar nicht.
1: Noch gar nicht? Ah, okay. Hier jetzt gerade Großraum Esslingen und auch Stuttgart hat es jetzt richtig angefangen. Aber wir schauen jetzt eh mal nach Japan. Da ist von Regen immer noch nichts in Sicht. Im Gegenteil, da bleibt es weiter heiß. Was meint sie? Wie kühlen sich da die Menschen runter?
2: Ich glaube, die Antwort B mit dem Regen oder mit dem Schirm, mit dem Wasser.
1: Wirklich?
2: Ja.
1: Das wäre richtig cool. Aber es sind leider A, die Kühlschränke.
2: Oh. Schade.
1: Also du kannst dir das so vorstellen, wie so, warst du schon mal im Europapark?
2: Ja.
1: Da gibt's doch diese Föhns für Menschen, also wo du dich reinstellst und dann so geföhnt wirst, ne?
2: Ja.
1: Und genau so ist es dort in Japan auch. Sieht aus wie eine Telefonzelle, steht zum Beispiel auf vielen Baustellen. Wenn es den Bauarbeitern zu heiß wird, dann können die einfach da eine Weile in diesen Kühlschrank rein sitzen und sich wieder runterkühlen.
2: Okay, cool. Das ist wirklich cool.
1: Ja, ich find's auch super. Ist auf jeden Fall in Japan dieses Jahr der Verkaufsschlager.
2: Okay.
1: Dann wünsche ich trotzdem ein schönes Wochenende und vielen Dank fürs Mitmachen.
2: Danke, gleichfalls.
1: Mach's gut. Ciao.
2: Tschüss.

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1: Im Studio Tom Husse. Schönen guten Tag. Innenminister Dobrindt spricht heute in Flensburg mit seinen Kollegen aus den Ostseeländern über Drohnenabwehr. Es geht da um Frühwarnsysteme, einheitliche Meldeverfahren und regelmäßige gemeinsame Übungen. Zuletzt gab es Anfang des Monats einen Vorfall mit Sprengstoffdrohnen am Leipziger Flughafen. Grünen-Fraktionsvize von Notz fordert in der Sache Klartext. Er sagte im Ersten:
2: Natürlich erwartet niemand, kurz nach einem solchen Vorfall vom Bundesinnenminister zu sagen, hier ist der Haftbefehl, das sind die Low-Budget-Agenten und Putin ist schuld. Aber so zu tun, als hätte er mit irgendwelchen fremden Mächten zu tun, ist auch abwegig.
1: In Nepal ist nach der Sturzflut weiter keine Entwarnung angesagt. Der Rettungseinsatz im Zentrum des Katastrophengebietes musste zwischenzeitlich unterbrochen werden. Mehr von Tim Britztrup.
3: Grund dafür ist, dass sich hinter den Schlamm- und Geröllmassen ein großer See gebildet hat. Der könnte für neue Überschwemmungen sorgen. Die Rettungsteams mussten sich erstmal zurückziehen. Mittlerweile hat sich die Lage wieder etwas entspannt. Vorgestern war eine Sturzflut aus Wasser, Schlamm und Steinen durch Nepal gerast und hatte ganze Ortschaften mit sich gerissen. Bislang wurden rund 540 Todesopfer gezählt, 1400 Menschen werden noch vermisst.
1: Und nun weitere Meldungen in Kürze. Norwegen trauert um seinen König. Harald V. ist im Alter von 89 Jahren gestorben. Er galt als einer der beliebtesten Monarchen in Europa, nahbar, direkt und humorvoll. Bundespräsident Steinmeier sagt über Harald: Deutschland verliert einen großen Freund und Europa verliert einen großen Versöhner. Die neuen Zölle auf Billigpakete aus China wirken offenbar. Laut Euronews sind zuletzt 30-40% weniger Pakete von Temu, Shein und Co. in der EU angekommen. Seit Juli wird eine Gebühr von mindestens 3 Euro für Warenlieferungen mit einem Wert von unter 150 Euro fällig. Drei Hasen haben in Lahr im Ortenaukreis einen Polizeieinsatz ausgelöst. Die Hasen hatten sich so laut gepaart, dass die Nachbarn Alarm schlugen. Die Polizei fand aber statt Einbrechern die drei Hasen beim Paarungsakt in einem Stall vor. Ermittlungen wurden keine eingeleitet.
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1: Im Studio Tom Husse. Schönen guten Tag. Das Thema Drohnenabwehr beschäftigt heute Bundesinnenminister Dobrindt. Er trifft sich mit seinen Amtskollegen aus den Ostsee-Anrainerstaaten in Flensburg. Mehr von Tim Britztrop.
2: Nach den zahlreichen Drohnensichtungen an europäischen Flughäfen und zuletzt dem Vorfall mit der Sprengstoffdrohne am Flughafen Leipzig-Halle geht es für die Innenminister darum, gemeinsame Strategien für eine bessere Aufklärung und Abwehr hybrider Bedrohungen zu besprechen. Zum Beispiel wollen sie über Frühwarnsysteme, einheitliche Meldeverfahren und regelmäßige gemeinsame Übungen reden. Auch eine Fähigkeitsschau steht auf dem Programm. Auf See soll die Spezialeinheit GSG 9 vorführen, wie sie ein Schiff entern würde. An Land soll die Bundespolizei Drohnen abwehren.
1: Norwegen trauert um seinen König. Harald V. ist im Alter von 89 Jahren gestorben. Er saß seit 35 Jahren auf dem Thron und galt als beliebtester Monarch Europas. Die Norweger schätzten ihn als nahbar, besonnen und klar und besonders humorvoll. Bundespräsident Steinmeier sagt über Harald, Deutschland verliert einen großen Freund und Europa verliert einen großen Versöhner. Neuer norwegischer König ist jetzt Haralds Sohn Håkon. Und nun weitere Meldungen in Kürze. Aus dem Flutgebiet in Nepal ist eine deutsche Familie gerettet worden. Sie wurde unverletzt in Sicherheit gebracht. Laut Auswärtigem Amt wird eine niedrige zweistellige Zahl Deutscher nach der katastrophalen Sturzflut weiter vermisst. Insgesamt ist von 1400 Vermissten und mehr als 540 Toten die Rede. Die insolvente Deko-Kette Depot macht Ende September endgültig dicht. Medienberichten zufolge sollen alle Arbeits- und Mietverträge gekündigt werden. Eigentlich sollten etwa 50 Filialen bundesweit weitergeführt werden, doch jetzt werden alle geschlossen, darunter über 30 in Baden-Württemberg. Leverkusen und Hoffenheim wissen jetzt, gegen wen sie in der Europa League ran müssen. Die Leverkusener bekommen es unter anderem mit Besiktas Istanbul und Olympique Lyon zu tun. Hoffenheim spielt auch gegen beide Clubs, außerdem noch gegen Conference League-Sieger Crystal Palace.
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0: 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Jetzt versucht ein Engländer, Schwäbisch zu lernen. Steven lernt Schwäbisch. 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
1: Hi Jens.
2: Hi, grüß dich Steven.
1: Was ist bitte mein neues Wort für heute?
2: Ja, das schwäbische Wort für heute ist der Engerling.
1: Engerling? Ich weiß, was ein Dingeling ist, aber ein Engerling? Ich bin mir nicht sicher. Engerling.
2: Das Gegenstück dazu.
1: Engerling. Puh. Hat das was mit Glocken zu tun oder ein Instrument vielleicht? Engerling, hol dein Engerling raus, wir singen zusammen. Und derjenige, okay. derjenige, der nicht ein Instrument spielen kann, so ein Geiger oder ein Klavier, der holt seine Engerling raus und dann spielt er tanzt auf.
2: Sag das bitte nicht, der holt seinen Engerling raus.
1: Ja, der holt seinen Engerling raus und dann tanzt er so von Fuß zu Fuß und dann ding ding ding ding ding. Und du sagst, boah, super. Junge, der ist gut mit seinem Engerling. Und alle so schmunzeln, ja, weil es nicht so ein gutes Instrument ist. Aber.
2: Also pass auf, der Engerling ist so ein weißer Wurm, der unter der Erde lebt, wo nachher so ein Schmetterling draus wird. Oder das ist eine Raupe praktisch. Und wenn du jetzt sagst, der holt seinen Engerling raus, ist das in diesem Zusammenhang eine sehr, sehr komische Formulierung.
1: Und tanzt auf der Punkt.
2: Bitte, wir hören für heute auf, das hat keinen Wert. Stell dir einfach nur diesen weißen Wurm vor.
1: Vielen Dank, bis morgen.
2: Bis morgen.
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1: Im Studio Tom Husse. Schönen guten Tag. Deutschland und die anderen Ostseestaaten wollen beim Thema Drohnenabwehr enger zusammenarbeiten und auch auf andere Bedrohungen wie Desinformationskampagnen oder gekappte Unterwasserkabel stärker reagieren. Bei einem Treffen der Innenminister in Flensburg wurde vereinbart, dafür eine neue Taskforce zu gründen. Bundesinnenminister Dobrindt sagte:
2: Unser Ziel ist es, dass wir noch stärker gemeinsam innerhalb des Ostseeraums, innerhalb Europas abgestimmt uns gegen diese hybriden Bedrohungen schützen. Wir wollen schlichtweg schneller aufklären, abschrecken, abwehren.
1: Unwetter in ganz Baden-Württemberg sorgen gerade für zahlreiche Feuerwehreinsätze. Vollgelaufene Keller, umgestürzte Bäume und gesperrte Bahnstrecken, besonders der Landkreis Konstanz und der Bodenseekreis sind betroffen. Auf der Strecke der Bodensee-Gürtelbahn zwischen Singen und Radolfzell bis Konstanz ist eine Oberleitung auf die Gleise gestürzt. Auf der Strecke von Singen nach Schaffhausen kollidierte ein Zug mit einem Baum, der auf die Gleise gestürzt war. Ein Schienenersatzverkehr ist eingerichtet. Und nun weitere Meldungen in Kürze. Norwegen trauert um seinen König. Harald V. ist im Alter von 89 Jahren gestorben. Er galt als einer der beliebtesten Monarchen in Europa, nahbar, direkt und humorvoll. Bundespräsident Steinmeier sagt über Harald: Deutschland verliert einen großen Freund und Europa verliert einen großen Versöhner. Der Misstrauensantrag der AfD in Thüringen gegen Ministerpräsident Vogt ist gescheitert. Rechtsaußen Höcke wollte sich zum Regierungschef wählen lassen. Hintergrund ist, dass Mario Vogt der Doktortitel entzogen wurde. Der Antrag bekam aber nicht genügend Stimmen. In der ersten Fußball-Bundesliga rollt ab heute wieder der Ball. Meister Bayern und Stuttgart eröffnen am Abend die neue Saison. Es gibt auch neue Regeln. Der Videoschiedsrichter hat jetzt mehr Rechte, etwa bei gelb-roten Karten und Eckballentscheidungen.
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1: Im Studio Tom Husse. Schönen guten Abend. Gemeinsame Übungen, neue Technologien und eine neue Taskforce. Die Ostseestaaten wollen beim Thema Drohnenabwehr künftig enger zusammenarbeiten. Das wurde bei einem Treffen der Innenminister in Flensburg vereinbart. Die neue Sicherheitstaskforce soll aber auch auf andere hybride Bedrohungen reagieren, so Bundesinnenminister Dobrindt.
2: Wir reden hier in der Ostsee von gekappten Unterwasserkabeln, von Anschlagsversuchen, von Desinformationskampagnen. Alles dient der Destabilisierung unserer Gesellschaften, der Politik, unserer Demokratien.
1: Unwetter in ganz Baden-Württemberg sorgen gerade für zahlreiche Feuerwehreinsätze. Vollgelaufene Keller, umgestürzte Bäume und gesperrte Bahnstrecken, besonders der Landkreis Konstanz und der Bodenseekreis sind betroffen. Auf der Strecke der Bodensee-Gürtelbahn zwischen Singen und Radolfzell bis Konstanz ist eine Oberleitung auf die Gleise gestürzt. Auf der Strecke von Singen nach Schaffhausen kollidierte ein Zug mit einem Baum, der auf die Gleise gestürzt war. Ein Schienenersatzverkehr ist eingerichtet. Und nun weitere Meldungen in Kürze. Im Katastrophengebiet in Nepal sind die Rettungsarbeiten nach der Sturzflut zwischenzeitlich unterbrochen worden. Die Helfer mussten sich zurückziehen, weil neue Überflutungen drohen. Mittlerweile hat sich die Lage wieder etwas entspannt. Die Zahl der Toten ist inzwischen auf rund 540 gestiegen. Das Land Berlin wird nach einem Hackerangriff erpresst, will laut regierendem Bürgermeister Wegner aber nicht auf die Forderung eingehen. Mitte August hatte die Attacke die Berliner Behörden zum Teil lahmgelegt. Es wird immer noch geprüft, ob und wenn ja, welche Daten gestohlen wurden. Die meisten Deutschen können mit einer klassischen Straßenkarte nichts mehr anfangen. In einer Bitkom-Umfrage haben nicht mal 3 von 10 Leuten gesagt, dass sie mit einer gedruckten Karte umgehen können. Etwa die Hälfte bezeichnet sich sogar als aufgeschmissen ohne Navigations-Apps.
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1: Dass die Menschen in Japan teilweise mit verrückten Ideen auf sich aufmerksam machen, das ist ja nichts Neues. Diesen Sommer haben sie jetzt aber eine ganz besondere Art etabliert, sich bei Temperaturen weit über 30 Grad runterzukühlen. Gibt's in Japan wirklich A. Kühlschränke für Menschen, B. Schirme, aus denen ununterbrochen Wasser runterläuft, oder C. Sonnenbrillen mit integrierter Klimaanlage? 0800 24 7 107. Hanna ist hier. Wer ist denn dran?
2: Die Laura.
1: Guten Morgen, Laura. Woher kommst du?
2: Aus Gerstetten.
1: Ah, Kreis Heidenheim. Alles klar. Und wie ist es bei dir gerade? Regnet es auch so arg?
2: Nee, noch gar nicht.
1: Noch gar nicht? Ah, okay. Hier jetzt gerade Großraum Esslingen und auch Stuttgart hat es jetzt richtig angefangen. Aber wir schauen jetzt eh mal nach Japan. Da ist von Regen immer noch nichts in Sicht. Im Gegenteil, da bleibt es weiter heiß. Was meint sie? Wie kühlen sich da die Menschen runter?
2: Ich glaube, die Antwort B mit dem Regen oder mit dem Schirm, mit dem Wasser.
1: Wirklich?
2: Ja.
1: Das wäre richtig cool. Aber es sind leider A, die Kühlschränke.
2: Ah. Schade.
1: Also du kannst dir das so vorstellen, wie so, warst du schon mal im Europapark?
2: Ja.
1: Da gibt's doch diese Föhns für Menschen, also wo du dich reinstellst und dann so geföhnt wirst, ne?
2: Ja.
1: Und genau so ist es dort in Japan auch. Sieht aus wie eine Telefonzelle, steht zum Beispiel auf vielen Baustellen. Wenn es den Bauarbeitern zu heiß wird, dann könnt ihr einfach da eine Weile in diesen Kühlschrank reinsitzen und sich wieder runterkühlen.
2: Okay, cool. Das ist wirklich cool.
1: Ja, ich find's auch super. Ist auf jeden Fall in Japan dieses Jahr der Verkaufsschlager.
2: Okay.
1: Dann wünsche ich trotzdem ein schönes Wochenende und vielen Dank fürs Mitmachen.
2: Danke, gleichfalls.
1: Mach's gut. Ciao.
2: Tschüss.

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1: Hi Jens.
2: Hi, grüß dich Steven.
1: Was ist bitte mein neues Wort für heute?
2: Ja, das darf man gar nicht so laut aussprechen. Nike-Schisser.
1: Who?
2: Nike-Schisser.
1: Ich habe Nike am Anfang verstanden, aber ich glaube, du meinst nah dran, so in die Richtung, näher, nah, von Distanz. Ein Geschisser?
2: Ja.
1: Jemand, der Angst hat?
2: Oh, okay.
1: Nahgeschisser.
2: Also jemand, der in deiner Nähe Angst hat, kenne ich viele, muss ich ehrlich sagen, ja.
1: Nochmal das Wort, sag's noch einmal.
2: Nike-Schisser.
1: Oh, oder jemand, der abends kackt.
2: Nike-Schisser, okay.
1: Ja, ja.
2: Du leitest es aus dem Englischen ab.
1: Genau, okay. Genau. Vor du ins Bett gehst.
2: Nike-Poop.
1: Ja, genau. Okay. Dein Englisch ist so süß.
2: Ja, nein, also von dem her, nein, hat damit nichts zu tun. Nike-Schisser hast du jetzt gerade mit deinen ganzen Versuchen. Das heißt, du hast richtig verkackt auf Deutsch.
1: Oh.
2: Das heißt also, Nike-Schisser ist wirklich so, du haust diesen Nagel in die Wand und der wird krumm. Du haust nebendran noch einen, der wird wieder krumm.
1: Passiert manchmal.
2: Dann irgendwann sagst du, ich habe Nike-Schisser. Ehrlich, das ist so, wirklich, es wird nicht, egal wie du dich anstrengst in deinem Leben. Also ich erzähle gerade deine Geschichte übrigens. Es wird einfach nichts werden.
1: Vielen Dank. Bis morgen.

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0: 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Kennst du die Geschichte hinter diesem Song? 1984. Queen treffen sich in den Limehouse Studios in London, um das Musikvideo zu ihrem neuen Song aufzunehmen. Was sie zu diesem Zeitpunkt nicht wissen? Mit diesem Video werden sie beim Musiksender MTV für einen bis dato nie dagewesenen Skandal sorgen. In Frauenkleidern schiebt sich Freddie Mercury mit Brüsten und Staubsauger genüsslich durchs Wohnzimmer und fängt an, den Haushalt zu erledigen. Das Ganze in rosa Plüschpantoffeln. Der Programmdirektor von MTV ist entsetzt. Dieses Video, sagt er, ist einfach zu schwul für uns. Obwohl der Song ein Riesenerfolg in den Charts ist, schmeißt er I Want to Break Free aus dem Programm. Erst 1993 läuft das Video wieder im US-Fernsehen und ist bis heute eine Legende. Queen, I Want to Break Free.
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1: Dass die Menschen in Japan teilweise mit verrückten Ideen auf sich aufmerksam machen, das ist ja nichts Neues. Diesen Sommer haben sie jetzt aber eine ganz besondere Art etabliert, sich bei Temperaturen weit über 30 Grad runterzukühlen. Gibt's in Japan wirklich A. Kühlschränke für Menschen, B. Schirme, aus denen ununterbrochen Wasser runterläuft, oder C. Sonnenbrillen mit integrierter Klimaanlage? 0800 24 7 107. Hanna ist hier. Wer ist denn dran?
2: Die Laura.
1: Guten Morgen, Laura. Woher kommst du?
2: Aus Gerstetten.
1: Ah, Kreis Heidenheim. Alles klar. Und wie ist es bei dir gerade? Regnet es auch so arg?
2: Nee, noch gar nicht.
1: Noch gar nicht? Ah, okay. Hier jetzt gerade Großraum Esslingen und auch Stuttgart hat es jetzt richtig angefangen. Aber wir schauen jetzt eh mal nach Japan. Da ist von Regen immer noch nichts in Sicht. Im Gegenteil, da bleibt es weiter heiß. Was meint sie? Wie kühlen sich da die Menschen runter?
2: Ich glaube, die Antwort B mit dem Regen oder mit dem Schirm, mit dem Wasser.
1: Wirklich?
2: Ja.
1: Das wäre richtig cool. Aber es sind leider A, die Kühlschränke.
2: Oh, schade.
1: Also du kannst dir das so vorstellen, wie so, warst du schon mal im Europapark?
2: Ja.
1: Da gibt's doch diese Föhns für Menschen, also wo du dich reinstellst und dann so geföhnt wirst, ne?
2: Ja.
1: Und genau so ist es dort in Japan auch. Sieht aus wie eine Telefonzelle, steht zum Beispiel auf vielen Baustellen. Wenn es den Bauarbeitern zu heiß wird, dann können die einfach da eine Weile in diesen Kühlschrank reinsitzen und sich wieder runterkühlen.
2: Okay, cool. Das ist wirklich cool.
1: Ja, ich find's auch super. Ist auf jeden Fall in Japan dieses Jahr der Verkaufsschlager.
2: Okay.
1: Dann wünsche ich

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